So Leute, das war's heute Abend hier. Wir kommen mal wieder irgendwann. Vielen Dank, dass ihr heute Abend hier wart bei uns. Also wenn ihr jetzt nach Hause fahrt, fahrt bitte vorsichtig. Ich wollte euch wiedersehen seit 2 Jahren. Oder zu meinem 80. Geburtstag. Wer weiß das, okay? Dann machen wir eine Videoparty. Vielen Dank für heute. Dankeschön. Dankeschön. You build my heart. Vielen Dank.

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